Changzhou, diese scheinbar gewöhnliche nordchinesische Stadt, gebar drei Giganten der chinesischen Medizingeschichte. Bian Qiu, Liu Wanzhu, Zhang Xichun. Ihre Lehren fließen wie das Wasser des Kanals ewig weiter im Austausch zwischen Nord und Süd.

0: Als dieser Löffel Suppe mit Duft von Angelika-Wurzel meine Kehle hinabglitt, begriff ich plötzlich, der große Kanal von Sanjo schenkt uns nicht nur Wasser, sondern eine über 1000 Jahre gereifte Geschmacksphilosophie.
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0: Nahrung ist Medizin. Diese östliche Weisheit findet in Zhangzhous Heilküche ihre lebendigste Verkörperung. Jedes Heilkostgericht ist ein meisterhaftes Rezept aus Natur und Kultur. Als Lebensader zwischen Nord und Süd machte der Kanal Zhangzhou zum Schmelztiegel für Zutaten und Heilkräuter. Das durch den großen Kanal Zhangzhous strömt, ist mehr als Wasser. Es ist eine fließende Zivilisation des Geschmacks, kristallisierte Lebensweisheit unzähliger Generationen.
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0: 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Der große Kanal von Zhangzhou war offenbar nicht nur Transportroute, sondern eine Wiege, in der Kampfkunst und Medizin gemeinsam gediehen.
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0: 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Der Schmerz gebar Weisheit. Die Kämpfer entwickelten in der Praxis die Wundertechnik der Knochenbelebung, speziell für Knochenverletzungen. So wurde das Konzept Medizin und Kampfkunst sind untrennbar zu einer tausendjährigen Praxis verbunden. Seit Mitte des 20. Jahrhunderts entwickelt sich Zhangzhous Knochenheilkunst weiter. Geheime Familientechniken werden hier generationenübergreifend bewahrt.